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0: Wie wär's mit, ich habe mein ganzes Leben auf jemanden wie dich gewartet und ich lass dich nicht gehen.
1: Tut mir leid, ich...
0: Es tut dir leid, es wird dir gleich leid tun, wenn ich aus dieser Tür gehe und nicht mehr wiederkomme.
2: Einmal alles und dann können wir drüber sprechen und weiter in Feinheiten reinfallen.

0: Also, die Zeit eilt. Kopf hoch und Mut. Nicht Quantität zählt in diesem Metier, sondern Qualität. Was Sie immer auch anfangen, das machen Sie mit Ihnen. Das sehe ich aus Ihrem Blick. Sie müssen nur noch mit sich selbst ins Reine kommen. Dabei kann Ihnen niemand helfen. Doch Sie werden es schaffen. Ich bin davon überzeugt. Und dann werden Sie erstrahlen und leuchten wie eine Supernova. Und ich werde stolz sagen, ich habe immer an Sie geglaubt.
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0: Warum machen Sie sowas?
1: Alles okay?
0: Überhaupt nichts ist okay.
1: Ja, ja. Ganz ruhig, Junge.
0: Bin sauer, mir schlecht. Muss mir einen neuen Job suchen.
2: Red mal Tacheles. Klartext. Bringen Licht ins Dunkel. Und machen uns ganz nackig.
3: Das heißt praktisch...
4: Das fühlt sich so an, als Schmetterlinge in deinem Bauch wären.
5: Ganz wuselig.
6: Vielleicht was mit Liebe.
7: Irgendwas mit romantisch und sowas.
8: Wenn man aufgeregt ist oder so.

0: 10 nach 9, ihr hört die Hörbar im Quadrat.
1: Meine sehr geehrten Hörer, liebe Freunde und Feinde.
0: Eine echte Liebeserklärung, gell?
2: Unromantisch.
3: Unerwiderte Liebe mag schmerzhaft sein, aber sie ist schmerzhaft auf ungefährliche Art, weil sie niemandem schadet außer einem selbst. Aber sobald Liebe erwidert wird, muss man darauf gefasst sein, dass man die Passivität des schlichten Verletztwerdens aufgibt und muss die Verantwortung dafür übernehmen, dass man selbst jemanden verletzt.
4: Ich mache lieber Action.
5: Nicht täte ich lieber.

0: über die Technik reden?
1: Hallo, liebe Leute. Wir haben heute was ganz Besonderes für euch.
2: Nur weniges kann so in Widerspruch zum Sex geraten wie das Denken. Sex ist das Produkt des Körpers. Sex ist unüberlegt, dionysisch und unmittelbar. Eine Befreiung aus rationaler Gefangenschaft, eine ekstatische Resolution körperlichen Begehrens.
3: Wenn es um Anbändeln und Verlieben und Liebe und Frühlingsgefühle geht, dann muss man sich ja auch irgendwie bedienen können.
4: Also, was hat das zu bedeuten?
1: Solche Dinge solltet ihr nicht sagen.
5: Dann werde ich sie nur denken.

0: Das mit dem Koitus war, glaube ich, beim ersten Mal ganz cool, aber kann natürlich auch nicht so sein gedacht.
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0: Es ist heute Samstag. Was wir tun werden, ist zu erklären, was werden wird. An- und Abgehängte dieses Formates wissen es bereits. Es geht um
1: die Liebe.
2: Liebe. Schon wieder.
3: Lieber nicht. Ich möchte es geheim halten.
1: Das mit der Liebe ist ähnlich schwierig wie das mit dem Fußball. Geht es nach Jean-Paul Sartre, verkompliziert sich die ganze Angelegenheit durch die Anwesenheit des Gegners.
4: Die praktische Umsetzung allerdings stelle ich mir jetzt ein bisschen kompliziert vor.
5: Und selbstverständlich geht es auch darum, die Komplexität der Veränderungen ansprechend zu vermitteln. Denn da geistern natürlich auch in der öffentlichen Diskussion jede Menge Mythen und auch jede Menge sehr stark simplifizierende und nach wie vor polarisierende Erzählungen.
6: Also was absolut gar nichts mit dem Thema zu tun hat, aber was trotzdem cool ist.
7: Ach, wissen Sie was, liebe Hörende, wir hören erstmal nochmal einen Titel Musik.

0: Was ist Liebe nun eigentlich? Es ist, was es ist, schreibt Erich Fried.
1: Abschreiben klingt erst einmal ziemlich simpel.
2: Schreib es auf. Schreib es einfach auf. Auf Papier.
1: Sowas schreiben Menschen in öffentliche Facebook-Gruppen.
3: Sie haben auch Fehler gemacht. Rechtschreibfehler nämlich. Tja, das kann passieren. Was ist nur aus dieser Kultur geworden?
2: Schreibt mir einen Prolog. Und im Prolog soll stehen, dass wir keinen Schaden anrichten wollen. Das wird Ihnen sofort die Furcht nehmen.
4: Gut, wir wollen einen solchen Prolog haben.
5: Vielleicht soll ich nochmal ganz von vorne anfangen.

0: Die Tragödie der Liebe besteht darin, dass sie sich der zeitlichen Dimension nicht zu entziehen vermag. Wenn man mit einem gegenwärtig geliebten Menschen zusammen ist, empfindet man den Gedanken an die eigene Gleichgültigkeit gegenüber früheren Lieben als besondere Grausamkeit.
1: Oh, ich liebe diese Dinger, ich liebe sie. Gott schütze sie, Gott schütze sie.
0: Die als Gottesliebe bezeichnete religiöse Form der Liebe entspringt dem Bedürfnis, das Getrenntsein zu überwinden und Einheit zu erlangen.
2: Was ist das?
1: Oh, Liebe! Natürlich.
3: Gibt's natürlich auch.
4: Natürlich nicht.
5: Nicht so toll.
1: Na, du weißt ja.
6: Also eben doch nicht for no reason, beziehungsweise aus reiner Willkür, sondern regelrecht deterministisch.
3: Das hat ja bestimmt auch irgendeinen Grund, nehme ich an.
7: Ich bitte Sie, ich habe die Statistik zufällig bei mir.
0: Liebe ist ja mehr als nur ein Thema. Deshalb berührt uns noch der tausendste Liebesfilm.
5: Das ist wahre Sehnsucht nach Liebe.
8: Kann ich wirklich so bestätigen. Ja.

0: begreife ich, was man Herrlichkeit nennt, das Recht, ohne Maß zu lieben. Es gibt nur diese eine, einzige Liebe in der Welt. Wer einen Frauenleib umarmt, presst auch ein Stück jener unbegreiflichen Freude an sich, die vom Himmel auf das Meer niederströmt.
1: Nun, ich ehre und liebe den Körper. Ja, wie ich andererseits die Form, die Schönheit, die Freiheit und den Genuss bejahe. Aber eine Macht gibt es, ein Prinzip, dem meine höchste und letzte Ehrerbietung gilt. Dieses Prinzip ist für mich der Geist.
2: Existenz teilt sich in Geist und Materie.
3: Man hört ein ordentliches Maß an Begeisterung.
4: Wie verärgert sind Sie?
5: Sagen wir, Sie sind nicht gerade begeistert.
6: Um ehrlich zu sein, wir sind nicht gerade begeistert.
4: Okay, gut. Und wovon speziell?
6: Wovon speziell?
7: Ich habe da sozusagen noch eine Spezifikation extra. Ja.
3: Also es wurde extra hier bei uns offensichtlich die Studioordnung geändert.
8: Er verwechselt die Liebe und die Anerkennung.

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0: che altro posso dire? Vi auguro un sacco di lavoro con questo gioco. Leggete, si produce.
1: Ok, das war's again. 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
5: Ja, da am Schluss hätte noch ein Bitch gefehlt, ne?
6: Wie bitte?
7: Worauf wir hinaus wollten?
8: Wenige Dinge können zugleich so beschwingend und so erschreckend sein wie die Erkenntnis, dass man der Gegenstand der Liebe eines anderen Menschen ist. Denn wenn man nicht ganz und gar überzeugt ist, liebenswert zu sein, dann ist das Empfangen von Zuneigung ein bisschen so, wie wenn einem eine große Ehre zuteil wird, ohne dass man recht wüsste, womit man sie verdient hat.
9: Aber egal, der hat's verdient.
10: Und jetzt eine wichtige Durchsage zum Mitschreiben.
5: Mein Name ist Maria Langlechner. Ich wünsche einen wunderbaren guten Morgen.

0: Das perfekte Liebeslied zu schreiben, daran versuchen sich bis heute viele Musiker.
1: Das ist nicht die Information, die ich habe.
2: Am Wochenende ist es sogar noch teurer. Wahre Liebe hat eben ihren Preis.
3: Was suchst du denn hier? Du solltest doch jetzt ungeschützten Sex mit dieser Schlampe haben.
4: Ich weiß und es tut mir wirklich leid.
3: Jetzt humpel ich auch noch. Glaubst du, das macht mich attraktiv? Was ist, wenn das bleibt?
5: Nicht, dass ich jetzt euch sexuell belästigen wollte oder so.
6: Du bist überhaupt nicht mehr richtig feucht. Da können sie die Spermien gar nicht richtig weiter bewegen.
7: Halt einfach die Backen.
8: I can't be physical with you.
9: Oh, we can't even wrestle? Priests have sex, you know. They don't burst into flames. I googled it.
8: I can't have sex with you because I'll fall in love with you. And if I fall in love with you, I won't burst into flames, but my life will be fucked.

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2: Was? Ja, ich hoffe. Also wie gesagt, du musst halt einfach, wir können ja alles, ich mach's jetzt einmal alles und dann können wir drüber sprechen und...
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0: nicht sagen, was ich tun soll, oder?
1: Nein.
2: Dann gucken wir uns mal das andere Ende des Spektrums an.
3: Verdammt, ich hasse es, eine Selbstverständlichkeit zu sein.
4: Dies ist meines Erachtens grundsätzlich nicht zutreffend und führt zu irreführenden Schlussfolgerungen.
5: Wir können nachfühlen, warum Rainer Werner Fassbinder einen solchen Hass auf diese Zeit entwickelt hat.
2: Wurde teilweise geliebt, aber auch teilweise ordentlich gehasst.
6: Die Bestürzung, die nähere Bekanntschaft mit dem geliebten Menschen mit sich bringen kann, ist ungefähr so, wie wenn man eine wunderbare Sinfonie im Kopf komponiert und sie später in einem Konzertsaal von einem Riesenorchester gespielt hört. Wir können nicht umhin, winzige Kleinigkeiten zu bemerken, die nicht ganz dem entsprechen, was wir eigentlich gewollt hatten.

0: Ich spreche es natürlich nicht deutlich, aber es sollte auch nicht zu sehr.
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0: Laut Albert Camus verliebt man sich, weil das Leben des anderen von außen betrachtet ein konsistentes Ganzes bildet. Im Gegensatz zum eigenen Leben, das einem, weil man es entsprechend gut kennt, wie ein großes Durcheinander erscheint.
1: Wir wollen sie trotzdem erziehen.
2: Erziehung wird wohl bei euch gar nicht so groß geschrieben, was?
3: Ist immer noch ein großes Geheimnis, Gott sei Dank.
4: Das heißt aber eben auch so, die große Vision wird vermisst. Was ist denn das große Thema?
5: Und was für ein Thema hätten Sie gern? Das ist ganz egal. Vielleicht etwas Politisches?
6: Nein, nein.
5: Oder aus dem kirchlichen Bereich?
6: Ach nein.
5: Ja, was denn nun?
6: Irgendetwas Nettes, Normales.
5: Bitte sehr.
7: Der eine ganz normal, der andere total schräg.
8: Geradezu verkommen.

0: Das ist das Interessante daran, dass Liebe so abgegriffen scheint, tatsächlich aber ein großes Rätsel ist. Und wenn dieser Zustand eintritt, dann kann er ein Ereignis sein. Es kann einen treffen wie ein Blitzschlag.
1: Kein Wow-Effekt.
2: Was erwartest du?
1: Schauen wir mal.
2: Was war das?
3: Männer stehen nun mal auf blonde Dummchen wie List. Die kann man zur Not auch mal putzen lassen. Ideale Arbeitsbedingungen, wenn du kapierst, was ich meine.
0: Wozu der Lärm? Wozu das Drängen, Toben, die Angst und die Not? Es handelt sich ja bloß darum, dass ein jeder Hans seine Grete findet.
4: Das ist nicht das Problem. Und das weißt du auch.
1: Edgy Badge.
2: Was soll das?
5: Was jetzt aber auch hören?
1: Hoffentlich, vielleicht, möglicherweise.
6: Was möchtest du denn hören?
7: Bin immer so unsicher, aber ich glaube, das passt.
8: Du hattest schon immer eine Vorliebe für Überraschungen.

0: Ach, wirklich?
1: Es ist wirklich so.
2: Oh, wirklich?
0: Nicht wirklich, nein.
3: Diese Wirklichkeit ist wirklich.
2: Auch wenn diese Woche das in den Medien ausgiebig diskutiert wurde.
4: Das ist das Interessante daran, dass Liebe so abgegriffen scheint, tatsächlich aber ein großes Rätsel ist.
5: Ich wollte nur das Kreuzworträtsel lösen.
6: Warum ist die Welt ein Rätsel? Und ein Rätsel ohne Lösung? Und warum wurde das bis heute noch nicht betont und gesehen? Dass es ein Rätsel ohne Lösung gibt, das aber deshalb auch nicht nur ein Rätsel ist, sondern ein Hindeuten auf etwas, das nun philosophisch gefasst zu werden versucht und seinen Ausdruck sucht und seine Kategorie sucht.

0: Ich erlaube mir, meine eigenen Themen zu finden.
1: Und deswegen versuchen wir da mal ein bisschen herauszufinden, was es da denn noch so alliterativ in der im Weltgeschehen geben könnte.
2: Jede Menge kreative Ideen, die ich persönlich manchmal ein bisschen obskur finde.

0: Insofern würde ich das irgendwie nicht darauf fokussieren wollen.
1: Ja. Wollt ihr nicht im Radio gespielt werden oder was?
2: Kannst wie ihr bestimmen.
3: Das wäre eigentlich eine extra Geschichte.
4: Ich finde es persönlich ziemlich amüsant.
5: Ja.
6: Deswegen finde ich das eigentlich falsch.
2: Das ist falsch. In allen Schattierungen ist das falsch.
1: Ja, richtig. Das war jetzt ein falsches Beispiel.
2: Kerl!

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1: Einen wunderschönen Samstagnachmittag und herzlich willkommen zu Sektmate, eurem Magazin für Hochkultur und Subkultur hier auf M94.5. Ich heiße Megan und ich darf euch heute durch die Sendung führen. Wir hatten vorher schon ein paar kleine Missgeschicke, aber wir stehen hier, wir machen heute die Sendung für euch und ich freue mich, dass ihr dabei seid. Wir haben mal wieder das Beste aus dem Münchner Kulturtop für euch herausgesucht. Meine Kollegin Veronika zum Beispiel, die war auf der Premiere der Oper La Traviata im Gärtnerplatztheater. Also bleibt auf jeden Fall dran, wenn ihr Opernfans seid. Für alle, die eher ein bisschen alternativere Musik bevorzugen, haben wir natürlich auch was. Mein Kollege Pavel war auf einer zen-harmonischen Musikkonvention. Was genau das ist, erfahrt ihr gleich nach dem nächsten Song. Es ist ein Traum, hier heute bei euch zu sein. Und genauso heißt auch unser nächster Song, und zwar The Dream von Rufus Wainwright.

0: wie traumhaft ist denn das? Das war The Dream von meinem Meister Rufus Wainwright, den ich sehr, sehr gerne höre. Wir haben jetzt 13.06 Uhr und ihr hört Sekmate auf M94.5. Ja, X, ein Buchstabe, der einfach für Coolness steht. Die X-Men, die Xenomorphs aus Alien und zen-harmonische Musik. Wer jetzt denkt, das habe ich mir frei ausgedacht? Nope. Letzte Woche fand dazu in München mit Untrolding sogar eine richtige Convention statt. Mein Kollege Pavel war dort und schlüsselt das jetzt für uns mal auf.
1: Musik ist wie Mathe. Tonhöhen, Stimmungen, Harmonien, sie alle spielen wie ein Uhrwerk zusammen, um am Ende etwas Gutes zu schaffen. So viele Details verstecken sich im Hintergrund, während wir etwa unseren Lieblingstrack hören. Details, die wir kaum hinterfragen. Und genau das hat die Convention Untrolding letzte Woche im alten Gasttag herausgefordert. Von Freitag bis Sonntag kamen MusikerInnen, ProduzentInnen und viele mehr zusammen, um gemeinsam neu über Musik zu denken. Im Mittelpunkt? Xenharmonie. Das Herzensthema von Dr. Laurel Pardieu. Sie ist Developerin bei Ableton und arbeitet dort an Wegen, xenharmonische Stimmungen bei der Musikproduktion möglich zu machen. Klingt abstrakt, ist es auch. Darum erklärt Pardieu den Begriff.
2: It can be described as tunings that are not 12-tone equal temperament. It is typically used with keyboards and pianos because it minimizes dissonance when you switch keys. So it is both a nice mathematical concept, but also works musically.
1: Hinter dem Begriff versteckt sich also nichts anderes als eine bewusste Abweichung von der gleichstufigen Stimmung. Die unterteilt eine Oktave in 12 gleich große Halbtonschritte. Daher hat die Convention übrigens auch ihren Namen. Mit dem Untrolding löst sie sich von diesen 12 Schritten ab. Und das hat so seine musikalischen Vorteile.
2: So you have just the ability to realize music using pitches that actually sound like what you're used to hearing in your culture. It can make things more interesting. And then you can also just have some wild effects, which sound cool.
1: Tatsächlich ist Xenharmonie in sehr vielen Kulturen und traditionellen Musikstilen verbreitet. Selbst in westlicher klassischer Musik ist die gleichstufige Stimmung nicht der unumstrittene Standard. Das weiß auch Pardieu, die selbst Geigerin ist. Ihre wohl größte Begegnung mit Xenharmonie kommt aber aus ihren Reisen nach Indonesien und mit den traditionellen Gamelan-Musikensembles. Die klingen in etwa so wie hier bei der Performance des Javanese Gamelan Ensemble im Stil Pelog Barang. Das Stück Singer Neba.

0: Diese Ensembles haben ihre Wurzeln vor allem auf Bali und Java. Sie bieten Klänge und Inspiration, die sich in anderer Musik nicht finden lassen oder zumindest nicht in der gleichen Form. Da ist es nicht überraschend, dass das Risiko der Cultural Appropriation auf den Plan tritt. Für Pardieu als Entwicklerin von alternativen Stimmungen ist das ein großes Thema. Ums Ignorieren geht es hier dabei aber nicht.
1: One of the points about cultural appropriation, cultural appreciation, is making sure you credit where something comes from. And the depths of understanding is also part of that.
0: Bei Ableton hinterlegt Pardieu deswegen Infos und geschichtlichen Kontext für ihre Stimmungen. So können sich alle Interessierten tiefer mit dem auseinandersetzen, was sie in ihren Werken benutzen. Denn es gibt viele xenharmonische Stimmungen. In Indonesien wie auch auf der ganzen Erde. Und wenn wir reflektiert daran teilhaben, dann ist auch unsere Musik dadurch ein Stück weit reicher.
2: Ja, auf der Convention ging es aber nicht nur um xenharmonische Musik, sondern auch um Mikrotonalität. Um euch das jetzt zu erklären, haben wir leider nicht mehr die Zeit. Darum gibt's stattdessen einfach einen Track von der australischen Psychrock-Band King Gizzard and the Lizard Wizard. Was für ein lustiger Name. Die haben in ihrer Musik nämlich schon mal mit diesem Konzept gespielt. Also schaut vielleicht einfach mal, ob ihr zwischen ihrer Musik und so normaler Rock einen Unterschied bemerkt. Zum Beispiel beim Song Anoxia aus dem Album Flying Microtonal Banana.

0: Das war Great Time to be Human von Jaguar Twin und Sir Lucius. Es ist 13.22 Uhr und ihr hört Segmate auf M94.5. Was ist denn eure liebste Liebesgeschichte? Ich habe ja ein Faible für die Sorte, die unglücklich endet. Und die unglücklichste aller unglücklichen Liebesgeschichten wird in der Oper La Traviata von Giuseppe Verdi erzählt. Das Gärtnerplatztheater hatte letzte Woche die Premiere der dortigen La Traviata-Inszenierung und meine Kollegin Veronika war vor Ort. Hi Veronika.
1: Hallo.
0: Für alle, die jetzt La Traviata noch nicht kennen, meinst du, wir sollen mal kurz die Geschichte recappen, oder?
1: Absolut. La Traviata bedeutet wörtlich übersetzt die vom Wege Abgekommene. Mhm. Die Oper handelt von der berühmten Kurtisane Violetta Valeri, die ihr Leben der Freiheit und dem Hedonismus verschrieben hat. Sie hat verschiedene Freier, die für ihren Lebensstil aufkommen.
0: Genau, und das geht so weiter, bis sich Alfredo Germain in sie verliebt und Violetta in ihn. Alfredo und Violetta sind ja wirklich die Herzstücke der Geschichte. Wie fandest du da die Besetzung?
1: Vor allem Matteo Ivan Raschet als Alfredo fand ich klasse.
0: Den Namen kenne ich sogar. Hat der nicht letztes Jahr sogar einen Nachwuchspreis gewonnen?
1: Genau, das war der österreichische Musiktheaterpreis in der Kategorie Bester Nachwuchs männlich.
0: Ah, okay. Ich habe ihn ja letztes Jahr in der Zauberflöte gesehen. Da hat er eine etwas jugendlichere Rolle gespielt.
1: Der Sprung zu der emotionalen Intensität von La Traviata hat er aber perfekt hinbekommen. Er bringt eine schon fast aggressive Leidenschaft in die Rolle des Alfredo. Einfach eine Naturgewalt. Aber auch Jennifer O'Loughlin ist eine unfassbar starke Violetta. Wir hören mal rein.

0: In dieser Szene kämpft Violetta gegen ihre Gefühle für Alfredo. Sie versucht, ihn aus ihrem Kopf zu verbannen, aber es gelingt ihr einfach nicht. Jennifer O'Loughlin und Matteo Ivan Rašić haben dieses Ringen um die Liebe wirklich perfektioniert.
1: Ja, das sind doch mal klare Worte. Wie hat dir denn das Bühnenbild gefallen? Ich habe gesehen, dass einige KollegInnen nicht so begeistert waren.
0: Also ich finde, das Bühnenbild hat die Handlung optimal ergänzt. Violettas Wohnung war in sehr düsterer Holzvertäfelung gehalten, was vor allem bei den späteren Krankheitsszenen ihre Einsamkeit nochmal verstärkt hat. Außerdem hat man das auch als Zeichen für die Leere ihres früheren Lebens lesen. Ohne die feiernde Menge ist der Raum düster und kahl.
1: Das ist wahrscheinlich schon auch der Kontrast zu den Szenen auf dem Land sehr stark, oder?
0: Ja, total. Da hat das Bühnenbild gewirkt wie eine richtig kitschige Country-Fantasie, inklusive ausgestopften Rehen.
1: Okay, ist das nicht ein bisschen seltsam? Also, wenn man bedenkt, dass doch einige dramatische Szenen auch auf dem Land stattfinden.
0: Also, ich finde, dass dieses fast Übertriebene sehr gut zu Alfredo und Violettas Stimmung in den Szenen gepasst hat. Sie wollen ja fort von Paris und ein ruhiges Leben verbringen. Die ausgestopften Rehe spiegeln diese naive, fast schon kindliche Hoffnung wider, dass auf dem Land alles besser wird als in der Stadt.
1: Ja, okay, das verstehe ich. Ist zwar leider in der Geschichte nicht so, dass es dann besser wird, aber ich verstehe den Punkt. Jetzt ist die Gärtnerplatz-Traviata auch unter der Regie einer Frau entstanden. Wie findest du, hat sich das auf die Produktion ausgewirkt?
0: Tatsächlich wurde Violettas Arbeit als Prostituierte viel weniger beschönigt als in anderen Produktionen. Mhm. In der Szene, in der sie über ihre Gefühle für Alfredo singt, war auch der Baron auf der Bühne und hat sie sehr offensichtlich bedrängt. Wir sehen also direkt, was sie durchmacht und fühlen ihr Leid noch deutlicher. Die weibliche, also Violettas Perspektive, wird so viel, viel deutlicher.
1: Mhm. Okay, das klingt alles wirklich toll. Falls ihr jetzt auch Lust auf La Traviata bekommen habt, die nächste Vorstellung ist am Montagabend und es gibt sogar noch Restkarten. Als nächstes machen wir weiter leider nicht mit einer Opernarie, sondern einem Song. Und zwar Delirium featuring Mark E. Smith von den Gorillaz.
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2: Das war Takatuka-Trip von Kovostroa hier auf M94.5. Es ist 13.40 Uhr und ihr hört Signate. Die Welt aus Kinderaugen zu sehen, suggeriert eine freundliche, positive Weltsicht. Was aber, wenn diese naiven Blicke Zeuge schrecklicher menschlicher Taten werden? Dem kürzlich verstorbenen Künstler Georg Baselitz, welcher im Jahr 1938 mitten in das Geschehen des Zweiten Weltkrieges hineingeboren wurde, wurde nun eine Ausstellung im Vitrineneingang der Pinakothek der Moderne gewidmet. Eine kleine Auswahl an Werken des Künstlers zeigen Momentaufnahmen seiner Angst aus der Kindheit. Motive wie Brutalität und Zerstörung dominieren die Stimmung im Foyer der Pinakothek. Hinter seinen Pinselstrichen und Tuschezeichnungen stecken Spuren, die der Krieg, autoritäre Regimes und Ideologien hinterlassen haben. Georg Baselitz lebte bis zum Zeitpunkt seines Todes zurückgezogen auf Schloss Derneburg. Dieses ist heute das größte in Privatbesitz befindliche europäische Museum mit öffentlichem Zugang. Mit seinen Werken irritierte und provozierte Georg Baselitz. Ende 1960 wurde er durch Werke, die er auf den Kopf stellte, bekannt. Von nun an lebte er seinen Grundgedanken der Kunst auf großer, öffentlicher Bühne. Kunst geht nach seiner Vorstellung über den dekorativen Gedanken hinaus und ist da, um zum Nachdenken anzuregen und um zu stören. Seine Aussagen waren allerdings ebenso kontrovers wie seine Werke. Später relativierte er manche dieser Aussagen, was allerdings trotzdem keine Mäßigung seines Images bewirkte. Die Ausstellung ist ein kleiner Einblick in eine kontroverse, künstlerische Seele, die auf jeden Fall Lust auf mehr macht. Sehen kann man sie noch bis zum 28.06. in der Pinakothek der Moderne. Das nächste Lied ist leider nicht so kontrovers und auch nicht so irritierend wie Georg Baselitz. Ich find's aber trotzdem gut. Es handelt sich um Forever Alone von Kack Motherfucker.
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Das war Heydays von den Total Babes. Ihr hört Sekmate auf M94.5. Ja, und leider sind wir auch schon wieder am Ende unserer Sendung angekommen. Ich finde es sehr schade, mir hat es sehr, sehr viel Spaß gemacht. Ich hoffe, euch auch. Wie immer zum Schluss kann ich mich gleich mal bei ganz vielen Leuten bedanken. Einmal bei unseren Sendeleitungen Ryan Klein und Antonia Bilz. Dann Dankeschön an Louis Jung für den tollen Beitrag. Danke an Pavel Friedrichs für den Beitrag und für die Rettung in letzter Minute. Ohne dich wären wir nicht im Studio. Und last but not least, Veronika Heider, vielen Dank, dass du mich als RVD unterstützt hast. Und dass du dann auch noch den Schlüssel holen gefahren bist. Nein, diese Sendung wäre ohne diese Menschen nicht zusammengekommen. Und ich liebe euch alle. Vielen Dank, dass ihr zugehört habt. Ich hoffe, wir sehen uns in 2 Wochen wieder, wenn es wieder heißt Sekmate. Ich heiße Megan und ich hatte ganz viel Spaß, für euch moderieren zu dürfen. Macht's gut, genießt den sonnigen Samstagnachmittag und hoffentlich bis bald. Ich schicke euch natürlich nicht ohne ein bisschen Musik raus, weil wo wären wir denn, wenn wir nicht bei M94.5 sind und gute Musik spielen? Es ist jetzt nicht April, es ist Mai, gerade noch so. Aber wir hören jetzt trotzdem April Fools von Rufus Wainwright.

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Miles Davis war das zusammen mit Quincy Jones, der ihn zu diesem letzten Konzert überreden konnte, wo Miles Davis sein Frühwerk nochmal reproduzierte, etwas, was Miles Davis sein Leben lang abgelehnt hatte, alte Sachen nochmal zu spielen. Also er interessierte sich lieber für das, was kommt, als für das, was war. Und er hat selber mal irgendwas gesagt, wenn in dem Augenblick, wo ich meine alten Sachen spielen werde, bin ich tot. Ungefähr so, was er damals nicht ahnte, als er sich auf diesen Deal mit Quincy Jones, der ihn mehrfach wohl versucht hat, dafür zu gewinnen, eingelassen hatte, dass Miles Davis wirklich erkrankte und infolge dieser Krankheit nur wenige Wochen nach diesem Konzert, was wir gerade gehört hatten, also ein Ausschnitt daraus, verstorben ist. Es war tatsächlich so, wie er es gesagt hat, wenn ich mein altes Material spiele, dann bin ich tot. Er hat es ja wahrscheinlich anders gemeint. Ich liebe diese Platte, die es mittlerweile gibt. Miles Davis und Quincy Jones, der mittlerweile leider auch schon verstorben ist. Live at Montreux, also auf diesem Montreux Jazz Festival. Und zwar deswegen, weil Miles Davis dieses Frühwerk, dieses alte Material, um das es hier geht, ja durchaus recht gebrochen spielt. Also er ist ja auch ein wenig gealtert und irgendwo durch diese Brüchigkeit, durch diese Brüche, durch diese Risse in der Musik bekommt das Ganze nochmal eine neue Patina oder sowas, könnte man sagen, die sich über diese Musik legt und diese Musik ganz neu erscheinen lässt. Und damit herzlich willkommen zu einer Stunde Kanalratten auf M94.5 am Mikrofon. Dirk Wagner, der einmal mehr seine Miles Davis Euphorie zum Thema 100 Jahre Miles Davis nutzt, um hier noch ein wenig Miles Davis spielen zu dürfen, wobei ich an dieser Stelle mein Augenmerk jetzt auf Frances Taylor Davis richten möchte. Das ist die erste Ehefrau, glaube ich, von Miles Davis gewesen. Vielleicht war es aber auch die zweite, ich weiß es nicht. Es war auf jeden Fall die große Liebe von Miles Davis, der diese große Liebe dann aber ziemlich scheiße behandelt hat. Also erstens Gratulation, Mr. Davis. Er hat eine großartige Tänzerin mit einer großartigen, ja, möglichen Karriere, die sich ja schon anbahnte. Immerhin spielte sie ja bereits als festes Mitglied in der West Side Story. Sie war in Produktionen wie Carmen Jones oder in wie bei Porgy and Bess involviert. Und es gab durchaus auch andere Interessenten für Frances Taylor, nämlich zum Beispiel Sammy Davis Jr. oder sowas hat sich gerne mit Elizabeth Taylor, wie man sie auch nannte, umgeben und auch andere Menschen haben um sie gebuhlt und dann kam dieser Miles Davis und ein sehr schöner Mann und er hatte Frances Taylor Davis dann für sich gewinnen können und hat dann aber allen Ernstes irgendwann mal gesagt, also pass mal auf, sie können nicht hier weiter tanzen oder sowas, sie habe gefälligst zu Hause zu sein für ihn und für seine Kinder und so weiter und so fort. Und so hat er aus einer großartigen Tänzerin erst eine Hausfrau gemacht. Und irgendwann mal hat er diese Hausfrau dann auch angefangen zu schlagen. Und die hat sich dann aber zum Glück auch getrennt. Und in einer Biografie über Miles Davis, die, glaube ich, derzeit noch auf Arte zu sehen ist, Birth of Cool oder so, dann hört man dann so wie Weggefährten von Miles Davis dann später sagen, ja, war nicht gut, dass er sie da geschlagen hat, aber er hat noch Jahre später, hat er von dieser Frau geschwärmt und wie sehr er sie doch dann trotzdem
liebte. Was ich aber tatsächlich an dieser Geschichte mag, also zwischen Frances Taylor und Miles Davis, ist dieser Umstand, dass diese Tänzerin Frances Taylor Davis Miles Davis dazu brachte, hier sich so Flamenco-Geschichten anzugucken. Für die begeisterte sie sich nämlich. Und er hatte da überhaupt gar nichts mit an der Birne gehabt und war überhaupt nicht so sein Gebiet. Und dann haben sie sich wohl irgendwie so einen Flamenco-Abend gegönnt, weil sie vor allen Dingen wegen der Tänzer da auch sehr begeistert waren. Und im Anschluss, so erzählt es Taylor Davis, hätte Miles Davis wäre in den nächsten Plattenladen rein und hätte alles dort aufgekauft, was es an Flamenco-Platten gibt. Und hätte sich dann da richtig reingekniet, hat das sich da durchgehört in diese Flamenco-Musik hinein und ist dann ins Studio gegangen und hat seine eigene kleine Flamenco-Platte, sehr wahrscheinlich dann eben auch Dedicated to Frances Taylor, aufgenommen. Und daraus hören wir jetzt Concerto de Arrangeurs.

Miles Davis hier zusammen mit Kill Evans, der wie einige anderen auf einigen anderen Alben von Miles Davis auch aus der Zeit hier für das Arrangement zuständig war, aufgenommen. Ab 1959 ist das Album 1960 erschienen. Also die Beatles waren ja noch nicht einmal auf dem Plan, also zu der Zeit. Und ich finde eine sehr bewegende und sehr bewegte Zeit damals, die End-50er, Anfang-60er, weil hier ja dieses Erstarken des Rock'n'Rolls, aber auch der Jazzkultur auf der einen Seite, dann aber dieses Aufbegehren auch einer afroamerikanischen Kultur auf der anderen Seite, hier auch ein wenig, finde ich, die Popkultur mit prägte und prägen sollte, sowohl aus der Jazzkultur heraus als auch innerhalb der Jazzkultur, in der sich ja auch eine Veränderung gerade aufzeigte. Das heißt, Musikerinnen und Musiker befreiten sich von gewachsenen Strukturen, um den Begriff der Freiheit in die Musik hineinzutragen und auch mit dieser Musik dann wiederum zu exportieren und so weiter. Gott, hört sich das jetzt alles ein bisschen gestochen an, aber vielleicht wird es deutlicher, wenn ich jetzt auf einen Weggefährten von Miles Davis zu sprechen komme, nämlich den Saxophonisten Sonny Rollins, der immerhin auch mit Miles Davis zusammengespielt hat in den 50er Jahren und der jetzt einen Tag vor Miles Davis 100. Geburtstag, den die Fachwelt ja so hübsch vorbereitet hatte, mit zahlreichen Tribute-Alben, mit Filmen, mit Sendungen, mit Zeitungsartikeln und Büchern und so weiter und so fort. Und ausgerechnet da verstarb einer dieser letzten Weggefährten, nämlich Sonny Rollins, eine der letzten großartigen Stars der sogenannten Bebop und Hardbop und BOP-Bewegung. Und mir gibt es jetzt den Anlass, auf Sonny Rollins einzugehen, der eben, und ich sagte das ja vorhin schon, diese Befreiungsgeschichten, der trotz seines damals schon gegebenen Erfolgs erleben musste, dass er beispielsweise in New York keine Wohnung fand, weil er nun mal schwarz war. Also eine dunkle Hautfarbe hatte und sich deswegen von den offensichtlich bevorzugten Weißbroten dieser Gesellschaft auch äußerlich unterschied und deswegen nicht in bestimmte Wohngegenden reinpassen sollte oder so ähnlich wurde das dann zumindest unterstellt und er erlebte dann auch noch andere Formen, so wie andere Menschen dann natürlich auch des Rassismus, des Alltagsrassismus und über diesen Alltagsrassismus musizierte er dann in einer Aufnahme, die heißt dann Freedom Suite und die ist dann 58 erschienen. Ist das letzte Album, das dann auch bei Riverside erschien, also A-Seite, dieses monströse, lange Freedom Suite und B-Seite so ein paar Broadway Standards, die aber auch großartig von ihm befreit wurden, weil er hat auf das Klavier verzichtet. Also bis dahin war das so üblich, so in diesen kleineren Jazz-Kombos, dass das Klavier so ein bisschen die Akkorde vorlegte, über die dann die anderen Musiker improvisieren konnten und so weiter und so fort und sich auslassen, so bewegen konnten. Und was macht das aber mit der Musik, wenn dieses Bindeglied, dieser Konzertflügel oder das Klavier, wenn das plötzlich raus ist und Bassist und Saxophonist und Schlagzeuger nun auf sich selbst sozusagen angewiesen sind und miteinander zusammen kommunizieren. Und das ist diese wunderbare Musik von Sonny Rollins, die sozusagen dann auch formell schon mal auch eine weitere Befreiung ist. Diese Freedom Suite als Titel plus die Liner Notes auf der Platte von Sonny Rollins zum Thema
Alltagsrassismus in den USA oder so, hat dann aber für ein bisschen Ärger gesorgt, so dass die Plattenfirma sich entschlossen hat, diese Platte dann bald schon aus dem Programm zu nehmen und dann aber, um sie dann aber später wieder zu veröffentlichen unter anderem Titel, und mit diesem anderen Titel wollte man dann auch so ein bisschen diese politische Relevanz dieses Stückes, ja, das ja dann im Endeffekt ja trotzdem ein Instrumentalstück ist, wollte man das dann so ein bisschen kaschieren, so nach dem Motto, das hört man dann nicht so ganz und dann kann man das befreit von dieser politischen Bedeutung dann doch wieder allgemeiner genießen. Ich weiß jetzt nicht, ob das der Grund ist, warum Sonny Rollins dann eine neue Plattenfirma aufgesucht hat. Das ist jetzt auch hier nicht Thema. Ich nutze jetzt die Zeit vielmehr, diese wunderbare Jazz Suite bzw. Freedom Suite hier zu spielen.

Sonny Rollins war das mit seiner Freedom Suite aus dem Jahr 1958, in der er versucht hat, Alltagsrassismus in den USA musikalisch aufzubereiten. Und Sonny Rollins ist letzte Woche leider verstorben. Einer der letzten großartigen Bebop- und Hardbop-Legenden aus den, die in den 50er Jahren schon agierten, ist damit von uns gegangen, aber auch ein ansonsten sehr großer, renommierter Saxophonist der Jazzgeschichte, die sehr gerne auch als Geschichte einer afroamerikanischen Kultur erzählt wird. Und es gibt auch sehr viele Gründe, warum man Jazzmusik als afroamerikanische Kultur lesen möchte bzw. begreifen möchte. Ich finde aber, dass dieser Blick zu kurz greift und auch der Idee der Jazzmusik nicht immer gerecht wird, weil tatsächlich geht es hier auch um ein Zusammenspielen und ein gleichwertiges Zusammenspielen von allen Beteiligten, zu denen dann eben auch sehr viele nicht-afroamerikanische Bürgerinnen und Bürger zählen. Als da wären beispielsweise die Betreiber dieses großartigen Blue Note Labels, beziehungsweise die Gründer des Labels, das waren wiederum Juden, die aus Deutschland flohen in die USA und sich aber auch schon unabhängig davon vorher in Deutschland für Jazzmusik begeisterten und dann in den USA in diese Jazzkultur eintauchten und dort ganz entsetzt waren darüber, dass das hier dieser Rassismus bestand in New York, wo sie dann auch gesagt, also damals wirklich gesagt hatten, komisch, das kennen wir ja von diesen Ausgrenzungen, die wir als Juden in Deutschland erleben mussten. Es gibt aber auch andere Juden, zum Beispiel aus Russland, die nach New York damals flohen. Und das waren zum Beispiel die Eltern von Herbie Mann, ein renommierter Jazzflötist, der dann in New York aber auf die Musik von Menschen traf, die wiederum aus anderen Teilen der Welt dahin gezogen sind, aus unterschiedlichen Gründen, nämlich aus Lateinamerika, und ihn mit der lateinamerikanischen Musik vertraut machten, in der er dann ein Stück weit auch eintauchte, Herbie Mann. Und wir hören jetzt zum Ausklang der heutigen Sendung Herbie Mann, 1962 in, ich glaube, Vanguard heißt dieser Club, oder Vanguard, ein Live-Mitschnitt, der auf einer großartigen LP, nämlich Herbie Mann Live at Vanguard 1962 erschien. Und damit, ja, wünsche ich euch noch einen schönen Abend, eine schöne Woche und ein schönes Leben. Tschüss, sagt Dirk Wagner. Das war's mit den Kanalratten heute auf M94.5. Und hier, wie gesagt, Herbie Mann mit Coming Home, Baby.

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